0: Так, вот это было с Хабиб, Чебурашка. Как бы я такая... Даже специально эту песню поставила, потому что я сегодня ходила на игру и хотела знакомому подарить Чебурашку, а он такой говорит: ладно-ладно, пускай она пока побудет у тебя, Чебурашка, игрушка. Попозже я заберу. И потом он так убежал быстренько, потом пишет, говорит: я-то забыл Чебурашку у тебя. Вот, так что есть у меня игрушка Чебурашка. И, наверное, еще послушаем трек. Так. Что-то я на еду перешла.
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